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1: Das 3 Hour. An 1 Minute.
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1: Das ist 4 Uhr. An 2 Minuten.
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3: Das für eine Wauer. An 2 Minuten.
4: An der neuen Woche geht es ziemlich warm, aber das einfach nach wie vor zu viel Dröschchen und Büschbrand gefahr klemmt.
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3: An der neuen Woche geht es ziemlich warm, aber das einfach nach wie vor zu viel Dröschen und Buschbrandgefahr klemmt.
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4: 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Sind ganz abgängige Melodien und ein ganz emotionaler Refrain und die machen den Track ganz besonders lauschenswert. 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
1: Das ist 9 Uhr. An 1 Minute.
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3: 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Jahrhunderts zurückgeblickt habe, als damals noch Student, auf die Mondlandung. Und ich finde, das ist etwas, was eine Epoche auszeichnet. Da muss man es nicht übereilen.
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3: Interessant ist ja, dass die Verhältnisse auf dem Mars deshalb so fremd zu unserem Leben oder feindlich zu unserem Leben sind, weil er eine andere geologische Geschichte, also eine andere planetare Entwicklung genommen hat. Und das wollen wir gerade erforschen. Die Atmosphäre ist dünn. Die Atmosphäre besteht aus Stoffen, die wir nicht atmen können, CO2 hauptsächlich. Es ist kalt zu großen Zeiten, weil er weiter von der Sonne weg ist und die Wärme auch nicht behält. Er hat kein Magnetfeld, das heißt, wir würden von Strahlung ungeschützt bombardiert. Alles das hat die Erde und uns interessiert natürlich, welche Abzweigung hat der Mars genommen, dass er jetzt sich so darstellt und die Erde derart ideal für unser Leben und unser Überleben.
1: 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Viele hoffen sich ja vielleicht auch, da neue Rohstoffe zu fangen.
3: Was wir finden wollen, ist ja einen zweiten, einen Schwesterplanet sozusagen der Erde, einen zweiten Planeten, der eine ganz ähnliche Entwicklung im Sonnensystem genommen hat, aber eben auf dem Weg dahin anders abgebogen ist. Und da interessiert uns natürlich die Frage, hat es da mal Protoleben gegeben? Wären die Bedingungen auf dem Mars für Leben zu irgendeinem Zeitpunkt dann auch mal förderlich gewesen? Und mit dieser Erkenntnis, glaube ich, haben wir schon vom Mars sehr viel, wenn nicht schon alles gelernt. Die Fragen, was man da an Rohstoffgewinnung vom Mars noch lukrativ machen kann, kommen für mich erst dahinterher.
1: Die hat ja als Astronaut schon die ähnliche Erfahrung gemacht.

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1: 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Wenn wir in 90 Minuten in der internationalen Raumstation um die Erde kreisen, dann verwischen Herkunftsländer, Herkunftskontinente fast schon zu einem globalen Eindruck. Alles das, was wir auf der einen Seite der Erde tun, hat Folgen auf der anderen. Wir sehen das in großen Meeresströmungen, wir sehen das natürlich in den atmosphärischen Dingen. Und dieser Eindruck verstärkt sich eben aus der Orbitalperspektive.
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5: Guten Morgen!
3: An der neuen Woche geht es ziemlich warm, alles einfach nach wie vor zu viel Drischen, auch Büsch und Gefahr klemmt.

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2: Hier ist ein Nummer 1 Billboard-Hit aus dem Jahr 1979. Hier ist Gloria Gaynor mit I Will Survive. Dieses Lied ist ein Kampflied für alle geschiedenen Frauen.

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1: Das Elevator. Am 2 Minuten.
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2: 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Eigentlich kann man da überhaupt nichts falsch machen. Das alles, was man machen muss, ist Gemüse schneiden, putzen.
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2: 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Sommer mit der Kochzeitschrift, Essen und Trinken für jeden Tag, hat den neue pur Kerl Sommersuppe dann entwickelt. 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Guten Morgen, Tim.
3: Guten Morgen.
2: Tim, Suppen erleben seit einiger Zeit ein Comeback. In vielen Städten gibt es längst spezielle Suppenrestaurants. Ich denke, man kann sagen, eine sorry geile Suppe ist ja auch wirklich was Feines und sie sind ja teilweise auch schnell gemacht.
3: Im Grunde ist Suppe einfach nur Wasser mit Einlage. So, die Einlage kann püriert werden, dann habe ich eine gebundene Suppe oder ich lasse sie eben halt unpüriert und dann habe ich einen Eintopf. Also wirklich sehr, sehr einfach in der Herstellung und es ist wirklich ein Fass ohne Boden, was die Kreativität angeht. Ein Eldorado für Kochamateure, Kochprofis, die etwas dezidierter arbeiten können. Aber es ist mit so wenigen Mitteln so schöne, es gibt es so schöne Dinge herzustellen in flüssiger Variante. Und gerade an den heißen Tagen, wo man nicht unbedingt so ein Völlegefühl haben möchte, was man denn erlebt, wenn man, ich sag mal, Schweinshaxe mit Sauerkraut und Knödeln isst. Einfach eine richtig schöne, eisgekühlte Suppe ist nicht nur sättigend, sondern auch herrlich erfrischend.
2: Welche Suppen kann man dann besonders gut in den

0: sommerlich kalten Variante machen.
1: Es gibt keine Grenzen. Du kannst aus allen Dingen Suppe machen. Wir haben allerdings mit der Redaktion von Essen und Trinken für jeden Tag erstmal dazu entschieden, einen guten alten Klassiker zu machen. Und zwar die Kartoffel-Lauchsuppe. Dafür musst du am Ende des Tages wirklich nur Kartoffeln schälen, Lauch schälen, also putzen, in kleine Stücke schneiden, anschwitzen, mit Brühe aufgießen, weichkochen, mit einem Schuss Sahne pürieren, sodass man eine richtig schöne, sämig gebundene Suppe hat. Das geben wir in den Kühlschrank und lassen sie erstmal anständig runterkühlen. Dann gibt es eine Art Einlage, so ein bisschen orientiert am griechischen Salat. Wir machen kleingeschnittene Tomaten, wir machen Zwiebeln, wir machen Oliven, du kannst Schafskäse hineingeben, irgendwie ein paar frische Kräuter und das wirklich an so einem heißen, lauen Sommerabend serviert. Sensationell.
0: Hast du für uns nochmal eine ungewöhnliche kalte Suppe im Melzer-Style?
1: Was ich gerne mache, ich entsafte gerne, irgendwie, weil es dann wirklich so ein ganz leichter Einlage, eher so eine Art Parfum an Suppe ist. Und eine schöne Kombination ist grüne Apfel und grüne Gurke. Wenn ich einen Entsafter habe, wirklich das Gemüse aber nur klein schneiden, durch den Entsafter jagen, richtig gut runterchillen, mit ein bisschen Limettensaft, ein bisschen Salz, Pfeffer schon mal eine Grundwürze hinanbringen. Einlagen in dem Fall, einfacher geht's nicht mehr. Einfach ein bisschen Mozzarella klein schneiden, kannst du mit Olivenöl marinieren, mit Basilikum garnieren, in den Teller kalt eingießen, paar Tropfen Olivenöl drumherum. Dankeschön. Tschüss, Essen.
0: Klingt tatsächlich recht unkompliziert. Wie lange dauert es denn, bis so eine Apfel-Gurkensuppe fertig ist?
1: Ich glaube, das Längste, was man hier braucht, ist, den Entsafter aufzubauen und wieder abzubauen, respektive zu reinigen. Die Arbeit an und für sich ist Gemüse klein schneiden, durch den Entsafter jagen und kalt stellen.
0: Tim, vielen Dank für die Essen oder eher die kalten Tipps und tschüss.
1: Danke, immer wieder gern.
2: Am Rezept davon natürlich auch bei Essen und Trinken für jeden Tag.

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1: Et ass 12 Uhr. Am 2 Minuten.
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4: 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Wei erst wieder bei Eis am Sendegebiet?
3: An der neuen Woche geht es ziemlich warm, aber das einfach nach wie vor zu viel Dröschen und Buschbrand gefahr klimmt. There's always the sun.
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1: Eder Sängauer. An 2 Minuten.
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3: An der neuen Woche geht es ziemlich warm, aber das einfach nach wie vor zu viel Dröschen und Buschbrand gefahren klemmt.
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1: Das ist 2 Uhr. Eine Minute.
2: 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Wie ist es hier bei uns am Sendgebiet?
3: Alle 9 Wochen sind ziemlich warm, aber das einfach nach wie vor zu viel Dröschen und Buschbrand gefahr klemmt.
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3: Ich glaube, das ist ein bisschen.

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1: Das Feier Hour. Am 2 Minuten.
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3: An der neuen Woche geht es ziemlich warm, aber das einfach nach wie vor zu viel Dröschen und Buschbrand gefahren klemmt.

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1: 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Wei erst wieder bei Eis am Sendegebiet.
2: An der neuer Woche geht es ziemlich warm, aber das einfach nach wie vor zu viel drückt und auch Buschbrandgefahr klemmt.
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4: 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Du weißt ja, dass ich voll den Ziech da sind.
5: Ja, ja, das tun ich schon her, ja.
4: Maja, weißt du, was ich gemacht habe? Ich habe ein Brief drauf mit einem Specht gekreuzt.
5: Aha, was dabei rauskommt?
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1: Das Sexauer. An 2 Minuten.
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3: Warm, mehr warm, extrem warm, den Rekordsommer oder den Horrorsommer an Europa geht weiter. Auch die nächsten Tage klammern Temperaturen am Mittwoch deutlich über 35 Grad.

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1: 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Eine Mischung aus Rock, aus Blues und dann die unverwirselbare Stimme vom Mick Jagger. Ein Track mit ganz viel Energie und dem klassischen Stones-Feeling. 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
1: Das 7 Uhr. An 3 Minuten.
2: 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Wie ist wieder bei uns am Sendegebiet?
3: Warm, mehr warm, extrem warm. Den Rekordsommer oder den Horrorsommer an Europa geht weiter. Auch die nächsten Tage klammern Temperaturen am Mittwoch deutlich über 35 Grad.

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2: Das Erdauer an 3 Minuten.
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1: Das Ning Hour. An 2 Minuten.
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1: 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Fußball-Weltmeisterschaft als River Spurden als Fußball-Weltmeister für zwei Jahre überhaupt an der Geschichte von der Fußball-WM. Aber für was gehen der Fußball eigentlich alle Fußballspieler 10 plus Goalkeeper? Für was ist das so? Also seit wann ist das so? Das wirst vielleicht Martin Churchill von der Welt wissen.
3: Ja, das hat eine lange Tradition und die kommt natürlich aus dem Land des Fußballs, aus England, wo schon ungefähr im Mittelalter oder etwas danach gespielt wurde. Da haben die Schüler von Eliteschulen gegeneinander gespielt. Da war aber noch alles erlaubt. Die durften treten und den Ball festhalten. Und da haben 20 oder mehr Spieler gegeneinander gespielt. Und dann 1848 die Uni von Cambridge gesagt, wir müssen mal ein bisschen Ordnung da reinbringen. Dann durfte der Ball nur noch mit dem Fuß gedreht werden. Und 1870 hat dann die Football Association in London festgelegt, dass nur noch 11 Spieler gegeneinander spielen dürfen. Warum gerade 11? Das liegt daran, dass in den Universitätsinternaten immer 11 Studenten in einem Schlafsaal lagen. Die haben sich dann schon sehr früh in den Fußballmannschaften die Elfer genannt. Auch wenn 20 Damen noch gespielt haben gegeneinander, haben die sich schon die Elfer genannt. Und die Zahl 11, höchstwahrscheinlich ist das der Grund, wurde eben auch als Richtzahl genommen für feststehende Fußballmannschaften später. Interessant ist noch, dass es gar keine Verpflichtung gibt heute, 11 Spieler gegeneinander antreten zu lassen. Man kann mit 7 auf den Platz gehen, das ist Minimum, so viel muss sein. Aber wenn jetzt eine Mannschaft theoretisch sagen könnte, wir spielen nur mit 7 Leuten und nicht mit 11, dann wäre es heute auch erlaubt. Es ist natürlich blöd, das zu tun, aber denkbar wäre.
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